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Nous sommes embarqués.

Eine Landschaft ohne Menschen, ohne Sprache, ohne Leben. Etwas Wasser vielleicht hier und dort, wahrscheinlich Pflanzen.